0: Gedanken für den Tag.
1: Pensieri per la giornata.
0: Guten Morgen.
1: Buongiorno.
0: Ihr Tag hat schon begonnen.